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Es ist Pfingstwochenende. Schön, dass ich euch begleiten darf. Hier ist wieder der Bramsman und wir starten jetzt ganz entspannt in den Samstagmorgen mit Whitney Houston, My Love is Your Love, und den Start machen U2 mit I Still Haven't Found What I'm Looking For. Und ich weiß, da haben wir beim Kumpel Michael damals in der Autowerkstatt seines Vaters in der Halle diesen Song so laut gehört. Und Michael hat dazu zum ersten Mal die Svenja geküsst, ne? So ist das. Irgendwie verbindet man Musik auch immer mit irgendwelchen Szenen aus dem Leben. Und so soll es ja auch sein. 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

0: Parker Jr. mit Ghostbusters hier bei Nostalgie. Nur die größten Songs, mehr 80er und die besten 90er. Ich freue mich, dass ich euch wieder begleiten darf in dieses schöne Pfingstwochenende rein. Gleich gibt es übrigens Corona. Ja, sie war ja auch das Gesicht des Projekts, aber im Studio sang anfangs eine andere Sängerin große Teile ein. Das kam später erst raus. In den 90ern war das ja gar nicht so unüblich, dass bei Dance-Produktionen jemand anders gesungen hat und ein anderes Gesicht war dann im Video am Start. Also ich denke nur an Milli Vanilli, da war es aber nun wirklich eine andere Geschichte. Ja, also Pfingsten haben wir zu packen und da will meine Tochter Tilda natürlich wieder was wissen.
1: Papa, was ist eigentlich Pfingsten?
2: Ah, die große Pfingstfrage. Ja, die kommt jedes Jahr genau dann, wenn alle plötzlich frei haben und keiner mehr weiß, warum.
1: Stimmt, bei Weihnachten gibt's Geschenke, bei Ostern auch Schokolade, aber bei Pfingsten, hä?
2: Pfingsten ist so ein bisschen der geheimnisvolle Feiertag der Familie.
1: Wie der Onkel, der nur zu Hochzeiten kommt?
2: Exakt so. Also Pfingsten kommt aus der christlichen Geschichte. Da geht es darum, dass die Freunde von Jesus plötzlich Mut bekommen haben.
1: Einfach so geht doch gar nicht.
2: Naja, laut der Geschichte kam der Heilige Geist zu ihnen.
1: Ein Geist? Also doch gruselig.
2: Nee, kein Bettlakengeist so mit Boah. Mehr so ein unsichtbarer Mutmacher.
1: Also wie Mama vor meinem Mathe-Test?
2: Ganz genau. Vorher hatten die Freunde von Jesus Angst und haben sich versteckt und plötzlich sind sie rausgegangen und haben allen von ihrem Glauben erzählt.
1: Und deswegen gibt's Pfingsten.
2: Ja, viele nennen Pfingsten sogar den Geburtstag der Kirche.
1: Wie alt ist denn die Kirche, Papa?
2: Also älter als ich.
1: Das geht doch gar nicht.
2: Frechheit. Schöne Pfingsten.
1: Danke.

0: Gute Nachrichten kommen ja immer gerne mal von unseren Nachbarn aus Dänemark, ganz oben im Norden. Die testen jetzt gerade Schlafbänke für Menschen ohne festen Wohnsitz. Tagsüber sehen die aus wie ganz normale Sitzbänke. Abends lassen sie sich ausklappen und bieten einen geschützten Schlafplatz. Klingt jetzt irgendwie nicht besonders, hilft aber sehr konkret. Menschen schlafen nicht mehr komplett ungeschützt im Freien. Ehrenamtliche bringen Tee vorbei, vermitteln Kontakte zu Beratungsstellen und helfen bei Terminen. Die ersten Städte melden schon, dass einige Betroffene dadurch schneller wieder feste Hilfe bekommen haben. Manchmal beginnt eben ein neuer Weg mit einem Platz, an dem man eine Nacht sicher schlafen kann. Gute Nachricht finden wir, oder?
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Don't You Forget About Me. Das sind so die Songs, die man richtig laut dreht im Auto, oder? Hier bei Nostalgie. Nur die größten Songs, mehr 80er und die besten 90er. Hier ist die Bremser und Brötchen Show. Ich hoffe, die Brötchen duften und der Kaffee ist schon durchgelaufen und ihr kommt richtig toll in dieses lange Pfingstwochenende. Gleich gibt's Bobby McFerrin mit Don't Worry, Be Happy. Ein Song, der fast komplett ohne klassische Instrumente auskommt. Bobby McFerrin hat viele Sounds mit seiner Stimme gebaut und deshalb klingt das Ding auch bis heute so leicht und trotzdem ziemlich clever. Und dann kommt sie, die rüstige Jubilarin Cher mit Believe. Und dieser Song hat Ende der 90er wirklich etwas verändert. Der hörbare Autotune-Effekt war damals neu, auffällig und für viele erstmal irritierend. Heute hört man diesen Effekt in unzähligen Popproduktionen. Cher war damit mal wieder ihrer Zeit weit voraus. Und ich glaube, nicht alles an ihr ist 80 geworden. 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
1: Guten Morgen. Das lange Pfingstwochenende haben wir zu packen und ich begleite euch so gerne noch bis heute Mittag. Hier ist der Bremsman und wir starten jetzt in diese Stunde ganz entspannt mit den All Saints und Pure Shores. Danach gibt's Rod Stewart mit Baby Jane. Das war in Großbritannien sein letzter Nummer 1 Hit. Rod Stewart hatte ja schon eine lange Karriere hinter sich und war trotzdem noch voll auf der Höhe der Popzeit. Und danach Bob Marley and the Wailers mit Could You Be Loved. Entspannter könnte doch ein Samstag gar nicht beginnen, oder? Guten Morgen.

0: Hier ist Nostalgie, nur die größten Songs mehr 80er und die besten 90er. Mit der Bremser und Brötchen Show. Und Musik ist einfach mehr als nur Songs, ne? Sie sind einfach der Soundtrack für unser Leben. Und genau das zeigte auch unsere Hörerin Stefanie aus Dortmund. Sie hat in der Feel Good Morgen Show die begehrten Zieltickets für Köln gewonnen.
1: Oh, wie geil! Oh Gott, ich freue mich so. Danke, danke, danke. Jetzt habe ich richtig Gänsehaut.
0: Und Ziel hat eine ganz besondere Bedeutung bei ihr und ihrem Mann.
1: Vor 17 Jahren und quetsch, also fast 18 Jahren haben mein Mann und ich geheiratet und unser Hochzeitstanz war tatsächlich Ziel Kiss from a Rose. Und den hat mein Mann sich rausgesucht, obwohl er gar nicht gern tanzt. Mir kommen jetzt noch die Tränen, wenn ich das Video dazu angucke. Deswegen habe ich gedacht, wäre das cool, weil es ein paar Tage nach unserem Hochzeitstag, wenn wir da zusammen hingehen können.
0: Ah, so gut gelaunte Menschen bei uns von Nostalgie, oder? Und wie hast du deinen Gewinn sozusagen mitbekommen?
1: Wir waren bei meinem Bruder zu Besuch und da lief euer Sender im Hintergrund. Ich dachte so, boah, geil, sind das Jugenderinnerungen, die ganze Musik, die da bei euch spielt. Und deswegen höre ich euch jetzt eigentlich sehr, sehr, sehr regelmäßig.
0: Super, Stefanie. Dann grüße ich dich jetzt auch ganz herzlich hier in der Bremser und Brötchen Show bei Nostalgie. Und ab kommender Woche warten wieder nächste Tickets auf euch. Es lohnt sich also immer, Nostalgie zu hören. Nicht nur, weil wir die größten Songs haben, wie jetzt mit ABBA und Knowing Me, Knowing You. Schönen guten Morgen. No.

0: Boah, bei dieser guten Nachricht der Stunde bekomme ich richtig Gänsehaut. Eine Schule in Finnland sorgt mit einem neuen Fach für Aufmerksamkeit. Dort steht Glück auf dem Stundenplan. Die Kinder lernen nicht, wie man dauernd fröhlich ist. Sie lernen, wie man mit Stress umgeht, Konflikte löst, besser schläft und sich Hilfe holt, wenn etwas zu viel wird. Die Schule berichtet, die Stimmung in den Klassen ist besser geworden, Kinder fehlen seltener und viele sagen selbst, dass sie sich im Alltag sicherer fühlen. Das Schönste daran, es geht nicht um große Theorie, es geht um Fähigkeiten, die man jeden Tag braucht und die man auch, wie ich finde, in der Schule lernen sollte. Das sind gute Nachrichten bei uns, oder?
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Whoops Now von Janet Jackson. Ein richtig gute Laune-Song hier bei Nostalgie. Nur die größten Songs mehr 80er und die besten 90er. Gleich gibt's Duran Duran mit White Boys. Der Song war ursprünglich für einen Film gedacht, der am Ende nie gedreht wurde. Der Song blieb aber und das Video dazu wurde eines der teuersten und auffälligsten Musikvideos seiner Zeit. Und danach hört ihr Rolls Royce mit Car Wash. Der Produzent Norman Whitfield soll die Idee bekommen haben. Na klar, als er an einer Autowaschanlage vorbeigefahren ist, ist vielleicht auch heute euer Thema. Am Samstag macht man das ja auch ganz gerne mal. Manchmal reicht also ein kurzer Blick aus dem Fenster für einen Welthit. Und den bekommt ihr gleich hier bei Nostalgie. Nur die größten Songs, mehr 80er und die besten 90er. Guten Morgen! Bye, bye.

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1: Auf den Wochenmarkt, andere Einkäufe machen am Samstag, das ist ein ganz entspannter Tag und da lässt man sich auch gerne mal ein bisschen treiben, nimmt sich auch Zeit für einen Kaffee im Sitzen und nicht immer to go wie in der Woche. Und wir begleiten euch so gerne, hier ist der Bremsman und gleich geht's los mit Thriller und Michael Jackson und danach hört ihr NSYNC mit Bye Bye Bye. Der Song brachte Boyband Pop Anfang der 2000er nochmal auf den Punkt. Große Hook, markante Choreo und perfektes Timing. Viele kennen auch bis heute noch die Handbewegung aus dem Video. Ihr wisst sie nicht mehr? Ja, ihr erinnert euch gleich hier bei Nostalgie. Nur die größten Songs.

Das Geburtstagskind Udo Lindenberg mit Horizont. Hier ist Nostalgie, nur die größten Songs mehr 80er und die besten 90er mit der Bremse und Brötchenshow. Gleich hört ihr Destiny's Child mit No No No. Das war einer der ersten großen Hits der Gruppe und einer der ersten Momente, in denen viele überhaupt Beyoncé wahrgenommen haben. Damals noch nicht absehbar, welche Karriere daraus wird. Danach gibt's Buckley James Harvest mit Life is for Living und dann auch ein echter Knaller, Albert Hammond mit It Never Rains in Southern California. Und könnten wir das auch nur über unser Land sagen, It Never Rains in Good Old Germany. Aber wir geben die Hoffnung nicht auf, der Sommer kommt mit kleinen Schritten, aber ich bin mir sicher, er kommt. Hier ist Nostalgie, nur die größten Songs.

0: Meine gute Nachricht der Stunde kommt aus Bremen. Da hat ein Busfahrer jetzt für einen kleinen Moment gesorgt, den ein Schulkind wohl nie vergessen wird. Der Junge war morgens völlig aufgelöst an der Haltestelle gestanden. Schulranzen weg, Hausaufgaben weg und dazu auch noch der Schlüssel. Der Busfahrer hat nicht einfach weitergemacht. Er hat kurz gewartet, mit dem Jungen gesprochen und gemeinsam die Strecke abgesucht. Tatsächlich lag der Ranzen noch an einer Bank, ein paar Straßen weiter, komplett unberührt. Der Junge konnte noch zur Schule. Seine Mutti hat später erzählt, dass ihn diese Aktion tagelang beschäftigt hat. Nicht wegen des verlorenen Ranzens, sondern weil sich jemand Zeit genommen hat. Und das ist doch eine gute Nachricht, oder?
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Another Hero. Hier ist Nostalgie, nur die größten Songs mehr 80er und die besten 90er mit der Bremser und Brötchen Show. Es ist endlich Wochenende und das bedeutet für viele ja immer was anderes. Die einen wollen raus ans Wasser, Grill an, Freunde treffen, andere freuen sich einfach nur darauf, morgens nicht vom Wecker aus dem Bett geprügelt zu werden. Und mal ehrlich, der erste Kaffee am Samstag, der schmeckt doch grundsätzlich besser als jeder Kaffee am Dienstagmorgen, oder? Forscher haben sogar herausgefunden, dass viele Menschen freitagabends automatisch bessere Laune haben, obwohl das Wochenende da noch gar nicht richtig angefangen hat. Allein die Aussicht darauf reicht schon. Und dann noch diese Musik, also ich glaube, da kann nichts mehr schief gehen. Gleich die Spice Girls mit Wannabe und hier ist die Boys Town Gang mit Can't Take My Eyes Off You. Schönes Wochenende für euch.

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0: Falschi.
1: Ja, während bei uns am Wochenende ausgeschlafen, gegrillt oder eingekauft wird, haben andere Länder ihre ganz eigenen Wochenendrituale. In Schweden gibt es zum Beispiel das berühmte Fredagsmys. Übersetzt heißt das ungefähr Freitagsgemütlichkeit. Familien treffen sich zu Hause, essen Chips oder Tacos und machen es sich gemeinsam vorm Fernseher gemütlich. Freitagabend ist dort offiziell Sofazeit. Und in Japan zum Beispiel putzen viele Schülerinnen und Schüler samstags gemeinsam ihre Klassenräume. Boah, das wäre nicht so mein Ding gewesen, ganz selbstverständlich. Aber die Idee dahinter, wer seinen Ort sauber hält, geht auch respektvoller damit um und vielleicht ja sogar am Montag wieder gerne hin. Ich weiß es nicht. Also bei mir hätte es auf jeden Fall nicht funktioniert. Ich habe mich immer übers Wochenende gefreut. Gleich gibt's Phil Collins mit Groovy Kind of Love und den Anfang macht Robbie Williams mit Angels. Hier ist der Bremsman. Schönen Samstag.

0: Ich wünsche euch einen schönen Start ins Wochenende. Nur die größten Songs der 80er und die besten 90er. Und jetzt gibt es wieder Kopfkino bei uns mit dem Kinoexperten Paul. Nach dem Serienerfolg und einem riesigen Fan-Hype geht's für einen der beliebtesten Star-Wars-Charaktere jetzt endlich auf die große Leinwand. The Mandalorian und Grogu startet diese Woche im Kino. Paul, was erwartet uns denn?
1: Ja, vor allem ein echtes Star-Wars-Abenteuer, das sich wieder mehr wie klassisches Kino anfühlt. Nach mehreren Staffeln der Serie bekommt Mandalorian und Grogu jetzt ihren ersten eigenen Film mit größerem Maßstab, mehr Action und deutlich mehr Fokus auf ein großes gemeinsames Abenteuer. Natürlich ist auch Pedro Pascal wieder mit dabei, der die Figur des Mandalorians inzwischen komplett geprägt hat. Und genau diese Dynamik zwischen dem wortkargen Kopfgeldjäger und Grogu, den die meisten immer noch einfach Baby Yoda nennen, bleibt auch im Film das Herzstück. Die Geschichte setzt nach der Serie an, soll aber trotzdem auch für Leute funktionieren, die nicht jedes Star Wars Projekt gesehen haben. Und das funktioniert auch. The Mandalorian und Grogu bringt Star Wars wieder als großes Abenteuerkino zurück und genau darauf haben viele Fans ziemlich lange gewartet.
0: Ja, immer eine gute Idee, ins Kino zu gehen am Wochenende. Ich liebe das ja auch. Schön einmal Popcorn und eine riesen Cola und dann ist der Abend schon gerettet. I was made for loving you. Hier ist Kiss von Nostalgie, nur die größten Songs der 80er und die besten 90er.

0: ist doch auch irgendwie nostalgisch, die gute Nachricht der Stunde. In Leipzig hat eine Bibliothek jetzt eine ziemlich schöne Idee umgesetzt. Dort können Kinder nämlich ab sofort nicht nur Bücher ausleihen, sondern auch Mutmacherbriefe. Die Briefe stammen von älteren Menschen aus der Stadt. Darin erzählen sie von eigenen schwierigen, nostalgischen Momenten aus ihrer Kindheit, von schlechten Noten, Angst vor dem ersten Schultag oder dem Gefühl, nicht dazuzugehören und vor allem davon, wie sie das später geschafft haben. Die Aktion kommt so gut an, dass inzwischen immer mehr Seniorinnen und Senioren mitmachen wollen. Viele Kinder nehmen die Briefe tatsächlich mit nach Hause. Manche schreiben sogar zurück. Und vielleicht ist genau das die schönste Form von Zusammenhalt, wenn Menschen, die sich nie begegnet sind, sich trotzdem gegenseitig Mut machen. Gute Nachricht.
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Hier gibt es nur die größten Songs, mehr 80er und die besten 90er. Jetzt gibt's gleich die Pet Shop Boys mit Always on My Mind. Und immer wieder werden natürlich Neil und Chris gefragt, wie seid ihr eigentlich auf den Namen gekommen? Die bekannteste Geschichte ist, Freunde der beiden arbeiteten damals tatsächlich in einer Tierhandlung, also einem Pet Shop. Und weil die beiden fanden, dass das irgendwie schräg, britisch und einprägsam klingt, blieb der Name hängen. Neil hat später mal erzählt, dass sie bewusst keinen typischen und coolen Bandnamen wollten. Kein Rocker-Image, kein großes Macho-Ding, sondern etwas völlig Alltägliches, fast schon Langweiliges. Und genau das machte den Namen dann am Ende so besonders. Und heute gehört dieser angeblich langweilige Name zu den bekanntesten der 80er, zusammen mit Songs wie West End Girls, It's a Sin oder jetzt Always on My Mind. Bei Nostalgie nur die größten Songs, mehr 80er und die besten 90er. 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
1: Nur die größten Songs, mehr 80er und die besten 90er. Wir starten gemeinsam in das tolle Pfingstwochenende. Hier ist der Bram's Man. Und geht euch das auch so, dass man immer noch mal irgendwie mit Freunden am Tisch sitzt und dann sagt der eine, sag mal, warum feiern wir eigentlich Himmelfahrt? Warum feiern wir eigentlich Pfingsten? Und meine Tochter Tilda hat mich natürlich auch gefragt, Papa, warum feiern wir eigentlich Pfingsten? Und die Frage versuche ich gleich, ich glaube, mehr schlecht als recht zu beantworten. Und das tun wir gleich nach Eros Ramazzotti, Più Bella Corsa und Rio Speedwagon gibt's hier jetzt mit Keep On Loving You. Ich wünsche euch einen tollen Samstag, macht was draus, tolles Wochenende.

0: Hallo, hier ist die Bremser und Brötchen Show mit Frank Bremser. Gleich gibt's Bob Marley and the Wailers mit Iron Lion Zion. Und jetzt gibt es meine Tochter Tilda. Und Tilda will von mir ja immer alles wissen. Und ich meine, wir haben jetzt das Pfingstwochenende zu packen. Und da muss Papa natürlich kläglich erklären.
1: Papa, was ist eigentlich Pfingsten?
0: Ah, die große Pfingstfrage. Ja, die kommt jedes Jahr genau dann, wenn alle plötzlich frei haben und keiner mehr weiß, warum.
1: Stimmt. Bei Weihnachten gibt's Geschenke, bei Ostern auch Schokolade. Aber bei Pfingsten, hä?
0: Pfingsten ist so ein bisschen der geheimnisvolle Feiertag der Familie.
1: Wie der Onkel, der nur zu Hochzeiten kommt?
0: Exakt so. Also Pfingsten kommt aus der christlichen Geschichte. Da geht es darum, dass die Freunde von Jesus plötzlich Mut bekommen haben.
1: Einfach so geht doch gar nicht.
0: Naja, laut der Geschichte kam der Heilige Geist zu ihnen.
1: Ein Geist? Also doch gruselig.
0: Nee, kein Bettlakengeist so mit Boah. Mehr so ein unsichtbarer Mutmacher.
1: Also wie Mama vor meinem Mathe-Test?
0: Ganz genau. Vorher hatten die Freunde von Jesus Angst und haben sich versteckt und plötzlich sind sie rausgegangen und haben allen von ihrem Glauben erzählt.
1: Und deswegen gibt's Pfingsten.
0: Ja, viele nennen Pfingsten sogar den Geburtstag der Kirche.
1: Wie alt ist denn die Kirche, Papa?
0: Also älter als ich.
1: Das geht doch gar nicht.
0: Frechheit. Schöne Pfingsten.
1: Danke.

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1: Ja, und damit wünschen wir ein schönes, langes Pfingstwochenende. 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Dafür sag uns mal bitte, was das hier für ein Film ist. Oha, was steckt hier dahinter, wer weiß es? Ja, und wer es raus hat, gewinnt hier bitte ganz geschwind 100 Euro und das unter der 0137 90 30 200. Das ist jetzt die Gewinnernummer für alle Gewinner. 0137 90 30 200. 50 Cent aus allen deutschen Netzen. Mit Leitung 2 bist du bei uns. Vorher noch ein paar Regeln. Mitmachen bitte ab 18. An Minderjährige werden keine Gewinne ausgezahlt. Jeder Anruf kostet 50 Cent aus allen deutschen Netzen. Bitte darauf achten, dass nicht jeder Anruf, der Kosten produziert, auch automatisch ins Studio gelangt. Gewinnchancen im Leitungsspiel 1 zu 200. Parallel dazu kann die Redaktion jederzeit ausgewählte Anrufer per Zufallsprinzip direkt ins Studio durchstellen. Die Teilnahmebedingungen sind auf cashquiz.de zu finden. Dort sind dann später auch alle Lösungen und Gewinner notiert und ein Spiel dauert maximal bis Sendungsende. Ja, heute ist eure volle Filmexpertise gefragt. Was ist das hier für ein Klassiker? Ja, stark. 100 Euro kannst du hier gewinnen und das unter folgender Rufnummer der 0137 90 30 200. Runde startet jetzt. 0137 90 30 200. 50 Cent aus allen deutschen Netzen. Mit Leitung 2 bist du bei uns live in der Show. Und live hier in der Show, da brauche ich nicht mal draußen eine Sonne. Er ist die Sonne höchstpersönlich. Unser Sonnenschein. Robin, ich grüße Sie.
2: Freue mich, gebe ich zurück, Adri. Wie schön Geld ist heute auf des Hörers Konto. Ist auch eine geile Sache, ne?
1: Oh, das ist ja sehr rekordverdächtig. Hier klingelt schon. Krass. Durchgestellt mit dem Chance-Button. Hallo? Hallo? Du musst nur mit uns reden. Ich kann es dir wirklich nicht abnehmen. Ich muss sonst runterzählen. Hallo? Drei? Da ist ja
3: hallo,
1: jemand.
3: Hallo,
1: ne? Hallo. Hallo, hallo. Ja, jetzt aber. Was ist
3: ja,
1: da los?
3: Hallo, hören Sie mich?
1: Ich höre
3: hier
1: dich.
3: Ist Lena Marie.
1: Hallo, ich grüße dich. Bist ganz überrascht gerade. Ja, was kommt denn raus?
3: James Bond 007.
1: Das ist vollkommen richtig.
2: Boah!
1: So,
2: oh,
1: und
3: super.
1: Ich sag dir, nach dem Schock, jetzt hast du 100 Euro gewonnen. Herzlichen Glückwunsch. Bleib mal bitte am Telefon. Ganz viel Freude mit dem Geld. Nochmal Glück gehabt. Nächster Filmklassiker wird gesucht. Bei dem bin ich mir gar nicht mehr so sicher, ob das noch so viele wissen. Wir gucken mal. Was ist das hier? Oha, was ist das für ein Filmklassiker? Ja, und wer das raus hat, gewinnt hier die nächsten 100 Euro. Runde startet jetzt. 0137 90 30 200 0137 90 30 200 50 Cent aus allen deutschen Netzen. Was ist das hier bitte für ein Film? So, und wer das raus hat, gewinnt die 100 Euro jetzt hier live bei uns. Wie gesagt, alles, was du hier in der Show gewinnst, hast du dann auch noch heute auf dem Konto. Also an diesem Samstag vor Pfingsten. Robin, da kann man sich drauf verlassen, das Geld ist wirklich heute Nachmittag schon auf des Hörers Konto, ne?
2: Das ist wirklich das, worauf man sich verlassen kann. Jawohl, ja. Der Gewinn ist heute auf des Hörers Konto.
1: Und auf dass es bitte wieder genauso schnell geht, was ist das für ein Film? Boah, ob das noch die Leute wissen, es läuft doch nirgends mehr, oder?
2: Bin gespannt.
1: Bin auch gespannt. Du, gucken wir mal. Da haben wir schon wieder durchgestellt. Puh, mit dem Chance-Button. Wer hustet da? Hallo?
4: Ja, hallo. Patricio da.
1: Hallo, ich grüße dich, mein Lieber. Was hast du raus?
4: Beverly Hills Cop, Axel Foley.
1: Ja, gut, dass du das weißt. Mit voller Filmexpertise hier. 100 Euro hast du gewonnen. Herzlichen Glückwunsch. Bleibst du bitte am Telefon, ja?
4: Danke dir.
1: Schöne Pfingsten wünsche ich und dann machen wir direkt weiter. Die nächsten 100 Euro für den hier. Boah. Also es wird auf jeden Fall heute nicht einfacher, das können wir mal festhalten. Was ist das? Was ist das denn für ein Klassiker, bitte? Boah, ist der kurz. Also wer das raus hat, 100 Euro heute gewinnen, heute kassieren. Was steckt hier dahinter? Und wer das raus hat, wählt bitte die 0137 90 30 200. Jetzt haben wir schon eine. Zwei Gewinner in 2 Minuten. So kann es bitte weitergehen. 100 Euro nimmst du dir mit netto, steuerfrei. Heute Nachmittag auf deinem Konto 0137 90 30 200. Das ist die Gewinnernummer. Bitte nur anrufen, wenn du wirklich weißt, was das hier ist. Ich gebe zu, der Ausschnitt ist herausfordernd. Boah, das ist ein Film. Ich finde den Ausschnitt wirklich krass. Robin, das ist so gewollt, ja?
2: Das ist so gewollt. Jetzt bin ich auch mal gespannt.
1: Also wer weiß, was das hier ist, kommt zu uns. Alle anderen legen bitte auf. Wer wirklich nur anrufen, wer sich absolut sicher ist, 0137 90 30 200. 50 Cent aus allen deutschen Netzen sind schon auf der Suche nach Gewinnerin oder Gewinner Nummer 3. Bitte nicht denselben Fehler wie Anna machen. Die war in der vorhergehenden Sendung schon mal da.
0: Was hast du raus?
5: Ich sag Heidi.
0: Die Heidi. Die Heidi aus den Bergen. Ach nein, die ist es nicht. Tut mir leid.
1: Oha. Nee, auch das Genre komplett verfehlt, ne, Robin?
2: Total. Aber wir verfehlen unser Ziel nicht. Ich verdoppel von 100 auf 200 Euro jetzt für dich für die richtige Lösung.
1: So, wer das weiß, gerade auf dem Weg in den Pfingsturlaub oder in den Supermarkt, wohin auch immer, was ist das für ein Film?
2: Boah.
1: Also hätte ruhig mal noch 2-3 Sekunden weitergehen können, oder nicht, Robin?
2: Nö.
1: Nö, okay. Lassen wir das mal so stehen. Also es ist zumindest eine echte Challenge hier. Wer das weiß, gewinnt hier doppelten Gewinn jetzt, ja?
2: Ja, doppelter Gewinn, 200 Euro. Du gibst auch ordentlich Geld. Also dann muss man auch was dafür tun. So,
1: 200 Euro, das sagt hier unser Fitnessmann Robin. 0137 90 30 200 0137 90 30 200 50 Cent aus allen deutschen Netzen. Ist gerade wer am Radio an diesem herrlich sonnigen Samstagmittag, 11:06 und weiß, was das hier ist. Wir haben gehört, Heidi. Und die geht nun wirklich ein bisschen anders, wenn ich mir das so überlege. 0137 90 30 200 50 Cent aus allen deutschen Netzen. Robin, du hast erhöht auf 200 Euro. Dankeschön dafür.
2: Gerne.
1: Das Geld hat man dann auch heute vor Pfingsten noch auf dem Konto, ja?
2: Tatsächlich, vor Pfingsten, heute per Echtzeitüberweisung.
1: Obacht, auch Marco hatten wir in einer anderen Sendung schon mal, der meinte das.
0: Marco, was kommt raus, bitte?
6: Ja, krass.
0: Ja.
6: König der Löwen, sage ich.
0: König der Löwen? Aber nee, das stimmt ja auch nicht. Nee. König der Löwen ist nicht richtig, Marco.
1: Es geht auch in andere Richtung. Okay, nochmal, SOS an dieser Stelle. Ist gerade irgendwer überhaupt am Radio und weiß, was wir für einen Film suchen, Robin?
2: So, dann nochmal Huni drauf. 300 Euro, das ist der nächste Malle-Urlaub für dich. 300 Euro, so.
1: So, darauf stoßen wir an. Was ist das für ein Film? Hier noch ein letztes Mal. Und wenn du das weißt, einmal noch, komm. Wenn du das weißt, hol dir bitte jetzt die 300 Euro unter der 0137 90 30 200. Wir haben jetzt Heidi und König der Löwen gehört. Was ist es denn nun wirklich? 0137 90 30 200. 50 Cent aus allen deutschen Netzen mit Leitung 2. Bist du live hier bei uns in der Show? Robin, 300 Euro, die gibt's heute hier und es bleibt dabei, heute gewinnen, heute kassieren. Ne?
2: Ist so, aber es ist ja noch keiner da. Nee. Siehst du das eigentlich? Noch niemand in Leitung 2. Gut, ich hab's verstanden. Zu wenig Geld, keine 400. Ich knall jetzt 500 Euro rein ins Spiel. 500 Euro.
1: Nein.
2: Löst das Ding bitte sofort und du kriegst das Geld. So.
1: Es liegt doch jetzt aber auch nicht am Gewinn. Also es ist doch eindeutig der Ausschnitt hier. Okay, aber gut. Guter Nebeneffekt jetzt für dich. Du gewinnst 500 Euro. Hast es heute auf dem Konto 0137 90 30 200. Bitte jetzt auflösen. Wir suchen den Film. Welchen? Was ist das hier? 0137 90 30 200 50 Cent aus allen deutschen Netzen mit Leitung 2. Bist du live bei uns in der Show? So wie Sabine, die war schon mal in einer anderen Sendung da.
0: Was ist deine Lösung?
7: Das Sandmännchen.
0: Das Sandmännchen? Oh, kein schlechter Tipp. Haben auch viele in der Redaktion gedacht, aber es ist trotzdem falsch, du. Es tut mir leid.
1: Denken echt viele an Sandmännchen, aber wir suchen doch einen Film, ne? Es ist ein Film, den wir suchen, Robin.
2: Ja, dann 100 Euro, 600 Ocken. Mein Gott, was ist denn das für ein Film? 600 Euro für dich jetzt.
1: So, es wird gerade immer mehr Geld. Es fing so gut an. Wir hatten heute so schnell so viele Gewinner. Bitte nicht stoppen. Was ist das für ein Film? Auf dem Weg in die Pfingstferien. Was ist das? Und wer es raus hat, nimmt sich die 600 Euro bitte jetzt mit unter der 0137 90 30 200 0137 90 30 200 50 Cent aus allen deutschen Netzen. Heidi, haben wir gehört, ist es nicht. König der Löwen, haben wir gehört, ist es nicht. Und Sandmännchen, meinte Sabine, es ist aber keine Fernsehsendung, Robin.
2: Nee, ist es nicht. Es ist immer noch keine bei uns in Leitung 2. 150 Euro obendrauf. Du kriegst satte 750 Euro. Jetzt löst das Ding. Jetzt aber. Jetzt.
1: 750 Euro dafür.
2: Ja.
1: Was ist das? 0137 90 30 200 0137 90 30 200 50 Cent aus allen deutschen Netzen. Komm jetzt zu uns. Mitmachen bitte ab 18. An Minderjährige werden keine Gewinne ausgezahlt. Jeder Anruf kostet 50 Cent aus allen deutschen Netzen. Bitte darauf achten, dass nicht jeder Anruf, der Kosten produziert, auch automatisch ins Studio gelangt. Gewinnchancen im Leitungsspiel 1 zu 200.000. Parallel dazu kann die Redaktion jederzeit ausgewählte Anrufer per Zufallsprinzip direkt ins Studio stellen. Die Teilnahmebedingungen sind auf cashquiz.de zu finden. Dort sind dann später auch alle alle Lösungen Gewinner notiert und ein Spiel dauert maximal bis Sendungsende. Ja, also Cash-Quiz läuft immer noch, die Runde läuft immer noch, es hat noch keiner gewonnen. 0137 90 30 200, 0137 90 30 200, 50 Cent aus allen deutschen Netzen. Robin, ich möchte das Spiel an dieser Stelle jetzt bitte nicht mehr weiterspielen.
2: Doch, das spielen wir weiter, und damit das jetzt gelöst wird, damit das jetzt sofort, du kriegst 1000 Euro von uns heute, ausnahmsweise.
0: No way.
2: 1000 Euro Sonderbonus, wenn du das Ding live bei uns jetzt durch das Geld geht raus, 1000 Euro.
1: Heute Nachmittag auf dem Konto, schöne Pfingsten sagen wir an dieser Stelle, wenn du weißt, was das hier für ein Film ist. Achtung, 1000 Euro. Bitte jetzt mitnehmen, in diesem Augenblick anrufen und durchkommen unter der 0137 90 30 200. Leitung 2 ist offen, mit der kommst du direkt live zu uns in die Show. 1000 Euro gewinnen unter der 0137 90 30 200, 50 Cent aus allen deutschen Netzen. Was suchen wir für einen Film? Was steckt hier dahinter, und wer das weiß, nimmt sich die 1000 Euro bitte jetzt mit. Moritz war auch in der vorhergehenden Sendung schon mal da und meinte das.
0: Was ist deine Lösung, bitte?
5: Naja, ich muss ja ehrlich sagen, also zuerst, ich dachte ja auch Sandmännchen, ne?
0: Aber oh, weiß ja, ich viele, ja, viele, ja.
5: Also, ja, nee, aber jetzt weiß ich nämlich, ist Avatar.
0: Also klar ist das leider gar nicht. Du, es ist auch falsch, das gibt's doch gar nicht.
1: Es ist auch nicht, es ist nicht Avatar. Liebe Freunde, es ist nicht Avatar an dieser Stelle. Robin, ich möchte es jetzt wirklich abbrechen. Ich habe keinen Bock mehr drauf.
2: Nein, es ist Zeit für einen Gewinner, und deswegen verdoppel ich deine Gewinnchance mit Leitung 2 und Glücksleitung 3. Die liegt direkt daneben. Doppelte Gewinnchance auf 1000 Euro. Die gehen bitte jetzt raus.
1: So. Boah, es sind jetzt 2 Studioleitungen geöffnet. Es ist die doppelte Gewinnchance. 2 Leitungen stehen jetzt auf grün. Wenn du weißt, was das hier ist. Gott, nimm dir bitte 1000 Euro jetzt mit unter der 0137 90 30 200. Noch keiner in Leitung 2 und immer noch keiner in Leitung 3. Bitte jetzt ändern. 0137 90 30 200. 50 Cent aus allen deutschen Netzen. Wir haben gehört Heidi, König der Löwen, Sandmännchen und Avatar. Und das ist alles nicht richtig. 1000 Euro netto und steuerfrei. Robin, wir haben noch gar nicht drüber gesprochen. Die 1000 Euro, die man hier gewinnt, auch die hat man heute Nachmittag auf dem Konto noch vor Pfingstsonntag. Ne?
2: So ist es wirklich. Und jetzt, Adri, jetzt pass auf. Drastische Zeiten, drastische Maßnahmen. Weil noch niemand in Leitung 2 oder 3 ist, das kann ich hier sehen, verdoppel ich wieder. Boah. Mit der 9 und der 10 vierfache Gewinnchance. Hol dir 1000 Euro jetzt.
1: 4 Studioleitungen sind geöffnet. Was ist das für ein Film? Wie kommt man da auf Sandmännchen oder Heidi? Das ist doch nicht Heidi. Und wer das weiß, bitte holt sich jetzt das Geld. 1000 Euro liegen bereit. Das Geld wird auch rausgehen. Es wird einen Gewinner geben. Aber bitte erst, nicht erst in 2-3 Minuten, sondern jetzt, also in diesem Augenblick. 0137 90 30 200. Es sind jetzt 4. Ich wiederhole, es sind jetzt 4 Studioleitungen geöffnet. Jeden Augenblick kann es klingeln. Jede Sekunde. 0137 90 30 200. Ich würde gerne hier weitermachen. 0137 90 30 200. 50 Cent aus allen deutschen Netzen. 1000 Euro gehen raus, netto und steuerfrei. Das Geld heute Nachmittag bei dir auf deinem Bankkonto. Wenn du weißt, was das hier ist für ein Film. Hat's einer raus, bitte? Was, ich hört überhaupt irgendwer zu? Da sind gerade alle auf dem Weg in die Ferien oder Kurzurlaub. Robin, ist keiner da? Es klingelt nicht, oder? Ist irgendwer da?
2: Das kann nicht sein. Adrian, das kann nicht sein. Pass auf, ich mache jetzt Folgendes. Habe ich noch nie gemacht um die Uhrzeit. Ich verdoppel ein letztes Mal.
0: Nein,
2: von der Vierfachen auf die Achtfache. Und jetzt pass auf, mit der 14, 15, 16, 17, die liegen direkt nebeneinander. 1000 Euro müssen jetzt rauskommen.
1: So, hol dir bitte das Geld ab. 11.44 Uhr live, das Cash-Quiz im Radio. Ist irgendwer da? 0137 90 30 200. Entweder liegen gerade alle in der Sonne oder sind auf dem Weg in die Ferien. 0137 90 30 200. 50 Cent aus allen deutschen Netzen. Ist irgendwer gerade nicht in der Sonne und weiß ganz sicher, was das für ein Film hier ist? Das hier, was steckt dahinter? 1000 Euro netto und steuerfrei werden rausgehen unter der 0137 90 30 200. 0137 90 30 30, 200, 50 Cent aus allen deutschen Netzen. Es ist nicht Heidi, es ist nicht König der Löwen, Sandmännchen oder Avatar. Robin, danke. 8 Leitungen hast du geöffnet. Ist jetzt irgendwer in einer der 8 Leitungen drin? Ist irgendeine Leitung schon auf Rot gesprungen?
2: Nein, gar nichts. Deswegen, ich gebe jetzt so lange eine Leitung mit dazu, bis du da bist und löst die 25 mit dazu. Neunfache Gewinnchance auf 1000 Euro. Ruf jetzt an.
1: Es sind jetzt 9, es ist echt krass, es sind jetzt 9 Studioleitungen geöffnet, 1000 Euro gewinnst du. Noch einmal, SOS an dieser Stelle, letztes SOS in dieser Show. Wer weiß, was das hier für ein Film ist? Und wer es raus hat? 0137 90 30 200 0137 90 30 200 50 Cent aus allen deutschen Netzen, 1000 Euro netto und steuerfrei überweisen wir noch heute an diesem 23. Mai auf deinem Konto, auf dein Bankkonto. Du wirst es heute Nachmittag noch zur freien Verfügung ausgeben können. 9 Leitungen sind geöffnet. Wir haben den richtigen Filmtitel immer noch nicht gehört. Robin, ist jetzt jemand da? Hast du den Überblick?
2: Ich mach die 10 voll. Ich habe den totalen Überblick und ich sehe, es ist noch niemand da. Ich mach die 10 voll mit Glücksleitung 30. 10-fache Gewinnchance. Sendung ist vorbei. Wir brauchen dich jetzt für 1000 Euro.
1: So, also liebe Freunde, ich weiß nicht, was los ist. Es ist super, super strahlendes Wetter. Das ist heute natürlich unser Problem. Pfingstwochenende, wer hört überhaupt zu? Was ist das für ein Film? Es sind jetzt 10 Leitungen geöffnet. 1000 Euro werden wir ausspielen, auf jeden Fall. Aber wir brauchen bitte jemanden, der das weiß, A und B auch anruft, unter der 0137 90 30 200. So, und ich hoffe sehr, dass, wenn ich jetzt das letzte Mal die Telefonnummer sage, wir gleich danach ein Klingeln haben, weil die Regie möchte nämlich, dass diese Sendung gleich beendet wird. 0137 90 30 200 50 Cent aus allen deutschen Netzen. Letztes Mal spiele ich es noch ein. Ist irgendwer am Radio heute an diesem schönen Samstag und weiß, was das für ein Film ist? 1000 Euro netto und steuerfrei. Robin, klingelt's? Ja. Ist jemand da?
2: Nein, es ist noch, wir haben keine Zeit mehr. Okay, liebe Regie, wir haben keine Zeit mehr. Ich gebe jetzt eine letzte Amtshandlung von mir. 3 Leitungen mit dazu. 34, 35 und 36. Das war's. Ich kann nicht mehr machen. Nee. 13-fache Gewinnchance. Du rufst jetzt an und holst dir 1000 Euro sofort Gewinn. Jetzt.
1: So. Beste Gewinnchance, größte Gewinnchance der gesamten Show. Du weißt, was das für ein Film ist. Hol dir bitte 1000 Euro jetzt ab unter der 0137 90 30 200. Sendung ist vorbei. Es wird einen Gewinner geben. Es garantiertes Klingeln. Garantierter 1000 Euro Gewinner unter der 0137 90 30 200. 50 Cent aus allen deutschen Netzen. Es ist immer noch keiner da. Die letzten Sekunden laufen. Wir möchten hier nur irgendwen haben, der gleich 1000 Euro gewinnt, netto und steuerfrei.

0: 37 90 30 250 Cent aus allen deutschen Netzen. Robin, es ist immer noch keiner da, obwohl die Sendung in weniger als 120 Sekunden vorbei ist, ne?
1: Wenn du es raus hast, wähle jetzt diese Nummer. Es ist noch keiner da. Wähle jetzt.
0: 0137 90 30 200. Ich werde langsam wirklich ein bisschen ungeduldig und auch unhaltsam hier. 0137 90 30 250 Cent aus allen deutschen Netzen. Es ist noch keiner da. Irgendwer muss uns bitte sagen, was das für ein Film ist. Und wenn du es raus hast, dann gehen die 1000 Euro jetzt raus unter der 0137 90 30 250 Cent aus allen deutschen Netzen. Okay, das ist krass. Regie sagt, die Sendung ist unwiderruflich in 80 Sekunden vorbei, Robin.
1: Es ist Wahnsinn. Es hört noch niemand unsere Stimme im Telefon. Hey. Achtung, auch wenn du noch nie was gewonnen hast, du musst jetzt anrufen.
0: 0137 90 30 200 0137 90 30 250 Cent aus allen deutschen Netzen. 13-fache Gewinnchance. 13 Leitungen sind geöffnet. Und wenn du dann gleich unsere Stimmen in deinem Telefon hörst, bitte nicht auflegen. Gerade wird dringend gesucht, ein 1000 Euro Gewinner für dieses Rätsel hier. Was ist das für ein Film? Und wer es raus hat, nimmt sich die 1000 Euro bitte jetzt mit. Es ist nicht Sandmännchen, König der Löwen, Heidi oder Avatar. Das haben wir alles gehört. 1000 Euro unter der 0. 137 90 30 200. Garantiertes Sendungsende in 30 Sekunden. Es muss vorher klingeln unter der 0137 90 30 200. 50 Cent aus allen deutschen Netzen. Und wenn du weißt, welcher Film das ist, klingel bitte durchgestellt live mit dem Chance-Button. Hallo, wer ist denn da?
2: Hallo, hier ist die Linda.
0: Linda, bitte, was kommt raus?
2: Titanic.
0: Und damit hast du, liebe Linda, 1000 Euro gewonnen.
2: Hey. Oh.
0: Kannst du nicht glauben gerade, ne?
2: Nein, überhaupt gar nicht.
0: Linda, du wirst es glauben. In ein paar Stunden ist das Geld auf dem Konto. Bleib dran. Ich wünsche dir ein schönes Wochenende.

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9: Langes Pfingstwochenende. Ich hoffe, ihr macht was Schönes und wir liefern euch dazu nur die größten Songs, gleich The Alan Parsons Project mit Don't Answer Me und hier sind die Backstreet Boys mit dem 90er-Vibe. We've got it going on. Ich bin Marie, hi!

She knew what she wants von den Bangles. Und damit kommen wir zu einem nächsten Favorite von mir. Einem Film, den ich eigentlich schon viel zu lange nicht mehr geguckt habe. Wann habt ihr nämlich zuletzt Grease geschaut? Die nach hinten gegelte Schmalzlocke, Klamotten im Rock'n'Roll-Stil und einfach dieser 50er-Jahre-Rebellen-Look und das ikonische Outfit von Olivia Newton-John. Einfach ein richtig schöner schwarzer Einteiler. Und hier ist der Song dazu. Hier ist You're the One That I Want. 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

0: doch mal ziemlich große Klimanews. Die UNO, die hat sich jetzt auf strengere Regeln beim Klimaschutz geeinigt. Länder, die ihre Klimaziele ignorieren und dadurch andere Staaten schaden könnten, zukünftig sogar zu Schadensersatz verpflichtet werden. Besonders kleine Inselstaaten hatten dafür lange gekämpft, denn die bekommen die Auswirkungen ja jetzt schon zu spüren. Und das ist wirklich nicht selbstverständlich. UNO-Generalsekretär Antonio Guterres hat sogar von einer eindrucksvollen Bestätigung für Klimagerechtigkeit und Wissenschaft gesprochen. Na, dann drück mir mal die Daumen, dass die Vorsätze, die die Länder sich genommen haben, auch wirklich eingehalten werden.
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Dance into the Light von Phil Collins. Mehr 80er und die besten 90er für euch bei Nostalgie. Und was für eine richtig krasse Macht Medien haben. Darum geht es in dem nächsten Song von Aha. Die norwegische Band kann ikonischer kaum sein. Und wer schon mal in Oslo oder in Norwegen war, der weiß, das Land hat gar nicht so viele Einwohner. Umso stolzer ist man natürlich auf die absoluten Weltstars. Hier sind Aha mit ihrem Synthie-Pop-Klassiker aus dem Jahr 1985. 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
1: Samstag, extra langes Wochenende. Das Leben ist gut und das feiern wir. Gleich gibt's von uns Sheryl Crow mit All I Wanna Do und hier sind die Dire Straits mit Money for Nothing. Ich bin Marie. Schön, dass ich euch an diesem Samstag begleiten darf.

Major Tom von Peter Schilling. Ach, da kommen Erinnerungen hoch. Und dass Glück manchmal auch eine Entscheidung ist, darum geht es in diesem legendären Feelgood-Song von Crowded House. Egal wohin wir reisen, unsere Stimmung nehmen wir immer mit. Also ist es auch eine Entscheidung. Hier ist dieser absolute Wohlfühl-Mitsing-Song Weather With You. 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Ich wünsche euch ein grandioses, langes Wochenende.

0: In Mainz probieren sie gerade eine ziemlich clevere Idee gegen Wohnungsnot aus. Ältere Menschen, deren Wohnung inzwischen zu groß geworden ist, können ihre Wohnung mit Familien tauschen, die mehr Platz brauchen. Genial! Sie dürfen dann ihre alte, günstige Miete einfach mitnehmen. Dazu gibt es sogar einen Umzugsbonus von 1.500 Euro. Und die Wohnungen sollen barrierefrei umgebaut und renoviert übergeben werden. Mal schauen, ob's klappt, denn die Hoffnung dahinter ist, dass mehr freie Wohnungen für Familien da sind. Denn aktuell ist es ja so, selbst wenn man in eine kleinere Wohnung zieht, zahlt man ja am Ende mehr. Und deswegen bleiben viele Menschen in ihren oft mittlerweile zu großen Wohnungen. Wir sind gespannt, was das Pilotprojekt der Stadt Mainz zeigt und ob es dann wirklich mehr freie Wohnungen für Familien gibt und der Wohnungsmarkt sich ein wenig entspannt. Und wenn das der Fall ist, werden es sicher auch andere Städte und Kommunen nachmachen.
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Dieser Song ist einfach sexy. You Can Leave Your Head On von Joe Cocker, mehr 80er und die besten 90er bei Nostalgie. Und jetzt kommt ein Song, der gleichzeitig gute Laune macht und sich auch ein bisschen über die 80er lustig macht. Hip to be Square. Der Song ist eigentlich als Satire auf die perfekte Yuppie-Welt der 80er gedacht, aber mit einem ganz großen Augenzwinkern. Hier sind Huey Lewis and the News mit Hip to be Square. 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
9: Das schönen Samstag an einem langen Wochenende. Dazu auch noch richtig geniales Wetter in ganz Deutschland. Freuen wir uns sehr drüber. Und deswegen gibt es von uns die passende Playlist gleich Bryan Adams mit Summer of 69 zum Lauterdrehen. Und hier sind The Four mit All Together Now. Ich bin Marie und bin auch ein Kind der 90er.

0: Bruce Hornsby and The Range mit The Way It Is bei Nostalgie. Und wir schicken euch auch zu den ganz großen Künstlern. Ihr könnt auf nostalgie-radio.de Tickets für die unterschiedlichsten Stars gewinnen, unter anderem auch für die Konzerte von Seal im Juli in Deutschland. Und Stefanie aus Dortmund ist eine der glücklichen Gewinnerinnen.
1: Oh, wie geil! Oh Gott, ich freue mich so. Danke, danke, danke. Jetzt habe ich richtig Gänsehaut.
0: Und warum sie da so Gänsehaut hat, liegt vielleicht auch daran, dass Seal für sie und ihren Mann eine ganz besondere Bedeutung hat.
1: Vor 17 Jahren und quetsch, also fast 18 Jahren, haben mein Mann und ich geheiratet und unser Hochzeitstanz war tatsächlich Seal Kiss from a Rose. Und den hat mein Mann sich rausgesucht, da wollte er gar nicht gern tanzen. Mir kommen jetzt noch die Tränen, wenn ich das Video dazu angucke, deswegen habe ich gedacht, wäre das cool, weil es ein paar Tage nach unserem Hochzeitstag, wenn wir da zusammen hingehen könnten.
0: Richtig schön und emotional. Freuen uns sehr, dass Stefanie und ihr Mann eben beim 30-jährigen Konzertjubiläum von Seal auch mit am Start sein werden. Und wenn ihr auch Tickets gewinnen möchtet, dann lohnt es sich auf jeden Fall mal auf nostalgie-radio.de zu schauen, denn dort haben wir die Megastars für euch. 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Und jetzt gibt's die Carpenters für euren Samstag. Top of the World. 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

0: Mein Mann zeltet gerade mit unserem Sohn auf Spiekeroog. Das ist eine schnucklige kleine Nordseeinsel, auf der keine Autos fahren. Dementsprechend ist der Zeltplatz einer der wenigen Plätze in Deutschland, der wirklich ein reiner Zeltplatz ist, ohne Wohnwagen. Urlaub ohne Auto liegt gerade nämlich voll im Trend. Immer mehr Menschen suchen nämlich diese Orte, an denen man einfach mal runterkommen kann. Ohne Parkplatzsuche, ohne Verkehrslärm, sei es eine Berghütte in der Schweiz oder eben so eine kleine schnucklige Insel, auf der keine Autos fahren. Im Internet findet man eine Reihe von Urlaubszielen, die man ohne Auto erreichen kann. Einfach mal danach suchen. Es ist wirklich ein komplett anderes Urlaubsfeeling und erreichen schon wenige Tage, um erholt wieder zurückzukehren.
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Wetter von Dream. Ich hoffe, ihr genießt das Wochenende in vollen Zügen. Wir liefern euch die guten Songs dazu und jetzt mit einem Klassiker aus dem Jahr 1981 von Depeche Mode. Gründungsmitglied Vince Clarke, der stand eigentlich nicht so auf Dance-Mucke, hat aber einen richtig tollen Track von Spandau Ballett gehört, nämlich To Cut a Long Story Short, und dachte sich, Mensch, sowas will ich auch schreiben. Und hat er dann auch. Und bis heute ist dieser Song einer der ikonischsten Songs aus den 80ern. Hier sind Depeche Mode mit Just Can't Get Enough. 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
1: Das lange Wochenende ist zum Erholen da. Ihr braucht euch auch nicht mal um die Musik zu kümmern. Das übernehmen wir. Gleich gibt's Edwin Collins mit A Girl Like You. Und hier ist Krista Berg mit High on Emotion. Ich bin Marie und freue mich, dass ich euch mit guter Musik versorgen darf.

Grad Nostalgie und The Cure, die sind ja eher bekannt für die düsteren Klänge. Nicht so in Friday I'm in Love, da gesteht Robert Smith seinem Wochenende seine Liebe. Die restlichen Tage der Woche, die interessieren ihn eher wenig, kann ich auch ein bisschen verstehen. Deswegen dreht nochmal lauter, wir genießen das lange Wochenende in vollen Zügen und die sommerlichen Temperaturen. Hier ist Friday I'm in Love. 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

0: samstags in so einem schwedischen Möbelhaus. Es kann für viele schon mal die Hölle sein. Da ist einfach viel los, viele Reize, einfach anstrengend. Und deswegen hat sich IKEA da ein bisschen was überlegt. Und zwar soll es da auch mal ruhiger werden. Ab Juni führen nämlich alle IKEA-Filialen in Deutschland eine sogenannte stille Stunde ein. Im Grunde sind sogar zwei. Jeden Mittwoch zwischen 17 und 19 Uhr wird auf Hintergrundmusik und viele Durchsagen verzichtet. Das Licht soll teilweise gedimmt werden und laute Arbeiten sollen möglichst vermieden werden. Das soll Menschen ermöglichen, entspannter einzukaufen, besonders für diejenigen, die empfindlich auf Lärm, grelles Licht oder Reize reagieren. Das Konzept, das wurde vorher schon in anderen Städten getestet. Offenbar kam das richtig gut an und vielleicht ist das ja nicht nur eine Idee für den großen schwedischen Möbelriesen, sondern auch für andere Geschäfte.
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Upside Down von Diana Ross bei Nostalgie. Als Kind der 90er bin ich zwar ein Ticken zu jung für viele Songs der 80er, aber ich bin trotzdem damit aufgewachsen. Ich weiß noch, wie ich auch als Teenagerin die CD-Sammlung meiner Eltern durchgegangen bin und wirklich Stunden damit verbracht habe, Musik zu hören, die Booklets durchzublättern, Songtexte zu analysieren. Ich habe Musik einfach geliebt. Und dieser Song hier aus dem Jahr 1989 gehört auch dazu. Was ich nicht wusste, es ist ursprünglich ein Cover von Barry White Song aus dem Jahr 78, It's Only Love Doing Its Thing. Hier ist die Simply Red Version, It's Only Love. Nostalgie, nur die größten Songs für euer langes Wochenende.

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2: Samstagnachmittag, das erste sommerliche Wochenende und dazu auch noch ein schönes, langes. Vielleicht seid ihr gerade beim Grillen, habt Freunde zu Besuch. Hi, ich bin Marie und ihr hört eure neuen Lieblingssender, denn wir versorgen euch mit nur den größten Songs. Gleich gibt's Van Halen mit Jump und hier ist Katie Nye, passend zum Wetter. Summer Dreaming.

Waiting for a Star to Fall von Boy Meets Girl bei Nostalgie. Wir schwelgen gemeinsam in Erinnerungen und ich weiß nicht, wie ich es durch die Pubertät geschafft hätte ohne Musik. Deswegen kann ich mich sehr mit dem nächsten Song in unserer Playlist identifizieren, in dem es gleich heißt Music Was My First Love. Hier ist einer der legendärsten Songs ever. Hier ist John Miles mit einer Ode an die Musik. 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

0: für ein Wetter. Pfingsten bringt uns dieses Jahr echtes Sommerfeeling. MeteorologInnen sprechen von einer sogenannten Spanish Plume. Dabei strömt warme Luft aus Spanien zu uns nach Deutschland. Und das sorgt anscheinend sogar für richtig schöne Sonnenuntergänge mit orange-rotem Himmel und echter Urlaubsstimmung zu Hause. Man muss also nicht dieses Wochenende unterwegs sein. Teilweise soll sogar Sahara-Staub in der Luft liegen, der das Licht ganz besonders weich und golden wirken lässt. Also falls ihr schon immer ein paar schöne Familienerinnerungsfotos machen wolltet, dann am besten zur goldenen Stunde. Ansonsten genießt dieses lange Wochenende mit zum ersten Mal Temperaturen bis zu 30 Grad. Es könnte hier und da so ein kleines Wärmegewitter geben, aber ansonsten genießen wir Sommerfeeling pur und wir liefern euch den Soundtrack dazu. Gleich zum Beispiel Dolly Parton und Kenny Rogers mit Islands in the Stream und Blackstreet und No Diggity nach einer klitzekleinen Unterbrechung.
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Big Mountain. Helga hört uns gerade während der Gartenarbeit. Finden wir super, denn wir sind nicht nur bei euch im Auto mit am Start. Über Webstream könnt ihr uns wirklich überall hin mitnehmen. Und diesen Wunsch, Helga, erfüllen wir dir sehr gerne. Hier ist einer der schönsten Gute-Laune-Songs aller Zeiten. Und zwar Soul Sister mit The Way to Your Heart. Da kann man so schön mitsingen. 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
1: Was gibt's bei euch Gutes an diesem langen Wochenende? Vielleicht einen Spargelsalat, einen richtig schönen Erdbeerkuchen oder grillt ihr sogar an? Wir liefern euch dazu die perfekten Songs zum Genießen. Gleich gibt's die Counting Crows mit Mr. Jones und hier sind Midnight Oil mit Beds Are Burning. Ich bin Marie und liebe es, euch am Wochenende begleiten zu dürfen.

On von Nazareth für euren Samstag bei Nostalgie. Das Jahr 1992, das war ganz bedeutsam. In Europa wurde mit dem Vertrag von Maastricht die Europäische Union gegründet. Gleichzeitig war Disneys Aladdin der erfolgreichste Film im Jahr 1992. Und dieser Song hier eroberte die Charts. W mit Please Don't Go. 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

0: Nach wochenlangen Bangen und dieser dramatischen Rettungsaktion gab es ja Mitte Mai die traurige Nachricht, dass Timmy, der Buckelwal, leider gestorben ist. Umso hoffnungsvoller diese Nachricht aus der Antarktis, denn Forscherinnen und Forscher dort melden gerade was richtig Tolles. Es werden inzwischen wieder deutlich mehr Wale gesichtet, mehr als noch vor 25 Jahren. Ein Walforscher spricht sogar von der möglichen größten Walansammlung, die Menschen jemals beobachtet haben. Vor allem Buckelwale scheinen sich langsam von der massiven Jagd im letzten Jahrhundert zu erholen. Heute beobachten Forschende hunderte bis tausende Wale, die durch die eisigen Gewässer ziehen. Das macht wirklich richtig Hoffnung und zeigt mal wieder, dass Naturschutz sich wirklich lohnt.
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Invisible Touch von Genesis. Falls ihr dieses lange Wochenende zu Hause geblieben seid und jetzt doch irgendwie Hummeln im Arsch habt und doch noch einen spontanen Trip einlegen möchtet, meine große Empfehlung: Wien. Wirklich eine der tollsten Städte in Europa und perfekt für so einen Kurztrip. Also packt spontan heute Abend noch eure Koffer und morgen geht's dann für 2 Tage los. Falco wusste auch schon im Jahr 1985, wie großartig Wien ist. Hier ist Vienna Calling. 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
5: Let's go, let's go, let's go! An diesem traumhaften Samstagabend. Herrlich, oder? Ich hoffe, ihr sitzt noch irgendwo draußen. Ganz Deutschland schmeißt den Grill an. Wir versorgen euch mit dem passenden Soundtrack. Los geht die Party, die wilde Fahrt. Viel gute Laune mit dabei. Marke, One to Make Her Happy. Jennifer Rush und jetzt Real McCoy. Run Away.

Soll ich zu viel gute Laune heute Abend haben? Sag mir bitte Bescheid. Tut mir jetzt schon leid. Aber ist das Wetter. Und Monkey, want to make her happy. Ja. 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Ich sag mal so, wenn er für seine Heimat Österreich dieses Jahr beim Eurovision angetreten wäre, dann wären am Ende vielleicht mehr als 6 Punkte rausgekommen. Obwohl Cosmo mit Tanzschein eine wirklich tolle Performance hingelegt hat. Respekt, mein Freund. Da darf man gar nichts sagen. Und das mit gerade einmal erst 19 Jahren. Blutjung und weltberühmt. Damit kennt sich auch Anita Ward bestens aus. Beim Release von ihrem größten und bis heute bekanntesten Song war sie 23. Aus dem Jahr 79. Ring My Bell. 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

0: keine Ahnung, was alle haben. Die German Autobahn macht doch Spaß mit über 1000 Baustellen, vor allem jetzt am XXL Pfingstwochenende, wo auch noch im halben Land die Pfingstferien angefangen haben. Gestern, heute war es verkehrstechnisch echt fies. Morgen laut dem ADAC entspannter, bevor es am Montag dann in den großen Rückreisestress geht. Wegzaubern können wir jetzt die Staus leider noch nicht, aber ich kann es euch erträglicher machen auf den Autobahnen mit dem passenden Soundtrack. Und den gibt's hier bei Nostalgie. Die Backstreet Boys, gleich um kurz nach halb. Großer Hit Everybody. Sound von Starship ist mit dabei und Santa Esmeralda, don't let me be misunderstood. Immer die, nur die größten Party-Songs am Samstagabend bei Nostalgie.
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mittendrin in ihrem Jubiläum. Auf Instagram wird's groß gefeiert. Die Backstreet Boys und 27 Jahre Millennium-Album. Dritte Platte damals aus dem Jahr 99 und damit der große Nachfolger von Backstreet's Back. Alles Musik, die bis heute unsterblich ist. So war es damals. Musik für die Ewigkeit, genauso wie dieser Track, den wir jetzt feiern. MC Star and the Real McCoy. Yes, Another Night. Hier bei Nostalgie. 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
5: Wer noch Grillfleisch oder Gemüse oder Obst braucht fürs lange XXL Pfingstwochenende, um was auf den Grill zu schmeißen, jetzt aber los, ne? Jetzt los! Und nehmt uns mit, wenn ihr die größten Party-Songs am Samstag nicht verpassen möchtet. Über unsere kostenlose Nostalgie-App sind wir überall mit dabei. Selbst beim Einkaufen. Die 90er gleich mit Amy Grant, Baby Baby. Peter Gabriel ist mit dabei. Und jetzt French Affair, My Heart Goes Boom.

Was die Musik angeht, unfassbar starkes Jahr. Hier ist Nostalgie. Amy Grant, Baby Baby. Wir erinnern uns an Monsters of Rock mit AC/DC, Metallica und die Nevermind-Platte von Nevada. Und natürlich das letzte Album von Queen zu Lebzeiten, von Freddie Mercury. Wenn ich ein Jahr zurückreisen könnte, dann wäre das dieses Jahr ganz weit vorne, 91. Und natürlich die 80er. Geniale Zeit, nicht nur für die Fans der Schulterpolster, sondern auch für die Jungs von Culture Club. Größter Hit aus dem Jahr 83, Karma Chameleon. Hier, jetzt bei Nostalgie.

Studie sagt, der Fleischkonsum in Deutschland steigt. Herzlich willkommen zur Grillsaison, sage ich. Sommer, Sonne, Sonnenschein. Das ist der Samstagabend hier bei Nostalgie. 7:30 haben wir es und wer heute Abend noch draußen in der Natur unterwegs ist oder einen Garten daheim hat, der kann direkt noch das Karma-Konto aufbessern, was Gutes tun, vor allem wenn später die Dämmerung anfängt. Naturschützer haben dieses Wochenende aufgerufen, Igel-Sichtungen im Netz zu melden. Ich finde Igel ja so toll. Ne? Wir hatten auch vor kurzem einen, meine Kids waren natürlich völlig aus dem Häuschen. Damit wollen sie noch mehr über die Verbreitung verhalten lernen und ist einfach wichtig. Also Igel zählen und dann bitte melden online. Ja, genießt das Wochenende mit Nostalgie über unsere kostenlose App. Habt ihr uns immer mit dabei auf dem Smartphone, egal wo ihr unterwegs seid. Einfach downloaden, selbst beim Igel zählen. Einfach downloaden im App Store. Jetzt gleich die Spice Girls to go quasi. Spice up your life. Die Hooters sind mit dabei. Freue mich sehr drauf. Ich liebe den Song. Und jetzt Elton John bei Nostalgie.

Was haben wir nicht alle gehofft? Ne? Geburtstag feiern wir ja hier bei Nostalgie. Die Spice Girls. 30 Jahre ist her, dass ihr Release-Album rauskam, die Debütplatte. Und wir haben alle gehofft, auch zum Jubiläum, vielleicht eine Tour oder neue Musik. Nix. Nur eine Zusammenarbeit mit Funko Pop. Kennt ihr die? Die kleinen Plastikfiguren mit dem großen rechteckigen Kopf. Kann man sich jetzt wenigstens die Spice Girls auf dem Weg nach Hause holen. Naja, vielleicht kommt ja noch was. Nostalgie hier mit Mark O. Den Song liebe ich. Love Song.

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1: Bevor es vielleicht nochmal auf die Piste geht, heizen wir hier im Radio mal richtig ein. Vorglühen für die Ohren sozusagen. Und ein bisschen Power in die Autos rein, wer gerade eben beim Autofahren Nostalgie hört. Tina Turner, the best. Kid Crow mit Coconuts. Und die 2000er rufen mit Rednecks, the spirit of the hawk.

hier mit einem, ist es doch schön warm, oder? Es ist einfach genial. Mit einem der besten Songs aller Zeiten, produziert von Desmond Child. Dann erstmals gesungen von Bonnie Tyler. Groß gemacht durch das Cover von Tina Turner. Einfach simply the best. Wobei, er hier könnte doch noch so ein Eurodance Remix draus machen, oder? DJ Bobo, wie wär's? So wie damals bei Somebody Dance With Me. Da hat er es gemacht, stark angelehnt an Somebody's Watching Me von Rockville. Ich würde es mir anhören. Bis heute ist er einer, wenn nicht sogar der erfolgreichste Eurodance-Musiker aller Zeiten. Ja, aktuell auf großer The Great Adventure Tour, heute live in Mannheim und natürlich hier bei Nostalgie. Music.

von Fashion auf a Dance Floor Part 2. Raus geht's in die Samstagnacht. So wird er übrigens heißen. Das neue Madonna-Album. 9. Juli kommt's raus, pünktlich zu ihrem großen Auftritt bei der Halbzeitshow vom Fußball-WM-Finale in New York, New Jersey Stadion. Das wird eine Show werden. Ich bin gespannt, was die Fußballfans dazu sagen. Eine Show der Superlative kündigt sich da an. Organisiert von Coldplay-Frontmann Chris Martin. BTS trifft auf Shakira und eben die Queen of Pop Madonna. Vielleicht ja sogar mit dem ein oder anderen Klassiker. Material Girl zum Beispiel gibt's gleich für euch um kurz nach halb. Black Box mit Ride on Time hier bei Nostalgie am Samstagabend. Wie immer nur die größten Party-Songs.

Sensation am Ballermann, habt ihr das mitbekommen? Weltstar Jason Derulo tritt am 24. Juni im legendären Bierkönig auf und er übt schon fleißig seinen neuen Hit, 10 Naked Hairdressers. Statt Partyschlager gibt's am Ballermann bald Popmusik eben von Jason Derulo. Und ich dachte, verrückter als Heino im Megapark kann's nicht mehr werden, aber weit gefehlt, ne? Nimm das. Wahrscheinlich hat er der Einladung nur zugesagt, weil er dachte, hey, Bierkönig, ist das der König von Spanien, der mich da eingeladen hat? Was kommt als nächstes? Peter Wackel vielleicht beim Coachella? Können, glaube ich, gespannt bleiben. Ach ja, Mark Wahlberg jetzt. Vielleicht ist dafür ja irgendwann mal wieder Zeit zwischen der ganzen Schauspielerei, wieder mehr Musik zu machen. Ich würde es mir wünschen, wenn Happy People, das ist schon eine großartige Nummer, oder? Hier ist Nostalgie.